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2: Mit Hannes Harp. Der Nationalrat startet morgen mit dem ersten Tag der Plenarwoche. Am Programm steht unter anderem ein Update für den Strafvollzug. Ausländische Straftäter sollen einfacher nach der Hälfte ihrer Gefängniszeit in ihr Heimatland abgeschoben werden können. Davor wollen die Freiheitlichen aber einen Misstrauensantrag gegen die Regierung einbringen. Für die FPÖ sorgt vor allem die SPÖ für Chaos durch die neu entfachte Führungsdebatte innerhalb der Sozialdemokraten. Die Blauen hoffen bei ihrem Antrag auch auf Stimmen von unzufriedenen Regierungsabgeordneten. Impfen in Apotheken, das soll im kommenden Jahr für Erwachsene möglich sein. Was fehlt, ist ein Gesetzesentwurf. Der Verband der Impfstoffhersteller appelliert heute an die Regierung, nicht mehr lange damit zu warten. In 19 europäischen Ländern dürfen Apotheker bereits impfen. Eine große Lücke gäbe es da etwa bei FSME-Impfungen. Impfen in der Apotheke wäre eine gute Ergänzung, um einen einfacheren Zugang zu bieten. Nun sei die Regierung am Zug, heißt es. Bilder mit Schildern wie regional statt international auf Social Media zu posten, dazu ruft nun der Betriebsrat des Tiefkühlgemüsezulieferers Ardo in Groß-Enzersdorf in Niederösterreich auf, um das Werk doch noch zu erhalten, wie es heißt. Das Tiefkühlgemüsewerk soll planmäßig im August nächsten Jahres dicht machen. Der Betriebsratschef warnt in einer Videobotschaft vor einem Versorgungsengpass mit heimischem Tiefkühlgemüse. Grundnahrungsmittel sind günstiger geworden. Die Testeinkäufer der Arbeiterkammer haben heuer für 40 Produkte 74 Euro gezahlt, knapp 10% weniger als im Vorjahr. Billiger sind etwa Butter, Gouda, Käse oder Pommes frites. Einiges wurde aber auch teurer wie Tafelessig oder Karotten. Auch bei Markenartikeln hat sich die Preisschraube weiter nach oben gedreht.
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1: Mit Helene Feichtenhofer. Schönen guten Morgen. Der Alpenverein zieht für den Sommer eine positive Bilanz. Wandern und Bergsteigen ist nach wie vor sehr beliebt. Die 233 Hütten waren mehr als gut besucht. Die Gäste werden immer internationaler, heißt es durch die Bank von den Hüttenwirten, sagt Caroline Scharfenstein vom österreichischen Alpenverein.
2: Wir haben einerseits Gäste aus den Nachbarländern, aber auch aus dem ferneren Ausland, wie zum Beispiel auch aus den USA. Eben auch gerade viele schließen sich eben auch, ich sag mal so, geführten Touren an oder nutzen eben so Planungstools, um eben eine Hüttentour zu planen. Und gleichzeitig werden die Gäste natürlich auch immer jünger. Eben Hüttenwandern gerade boomt auch bei den jungen Gästen. Und das zeigt sich eben auf den Hütten in der Gästeschicht.
1: Große Herausforderung in diesem Sommer war die Trockenheit. Das Wasser ist in einigen Hütten knapp geworden. Duschen war nur mehr eingeschränkt möglich. Auch die Gäste wurden gebeten, Wasser zu sparen. Das Landesgericht Innsbruck entscheidet heute darüber, ob Signa-Gründer René Benko mit Fußfessel aus der U-Haft kommt. Benkos Anwalt argumentiert, dass das nötig sei, weil sich Benko im Gefängnis nicht auf die bevorstehenden komplizierten Verhandlungen vorbereiten könne. Papst Leo XIV. Hat Lungenkrebs, die Info aus dem Vatikan. Dem Papst ist gestern der rechte untere Lungenlappen in einer OP entfernt worden und damit auch ein Knoten. Bei einer Gewebeuntersuchung hat sich gezeigt, dass dieser Knoten Krebs ist. Die OP war erfolgreich, ob der Krebs schon gestreut hat, ist bislang nicht klar. Auch nicht, wie es mit der Behandlung des Papstes weitergeht. Fußball Österreichs Frauen-Nationalteam ist in der zweiten WM-Playoff-Runde. Die Österreicherinnen gewinnen nach dem Hinspiel auch das Rückspiel gegen den Kosovo. Die Österreicherinnen fahren einen 4:0-Sieg ein. Nächster Gegner im Kampf um ein Ticket für die WM nächstes Jahr ist die Schweiz.
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3: Heute verläuft die erste Tageshälfte stark bewölkt und gelegentlich gibt es leichten Regen. Am Nachmittag bleibt es trocken und die Wolken lockern auf, sodass zeitweise die Sonne zu sehen ist. Die Temperatur steigt auf rund 18 Grad. Aktuell messen wir in Wien 9 Grad. Das war unser Blick auf das Wetter.
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3: Es ist kurz nach 6 Uhr und auf den Straßen herrscht aktuell freie Fahrt ohne wesentliche Zeitverluste. Kommen Sie gut an Ihr Ziel.
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1: Mit Helene Feichtenhofer. Schönen guten Morgen. In Wien haben gestern Nachmittag die Studentinnen und Studenten und Uni-Mitarbeiter für ein höheres Uni-Budget demonstriert. Tausende waren bei der Demo mit dabei. Die Universitätenkonferenz fürchtet, dass wegen der geplanten Einsparungen im Budget den Unis rund 1 Milliarde Euro verloren geht. Konkrete Zahlen zum Uni-Budget soll es noch in diesem Monat geben, verspricht die Regierung. Bergsteigen und Wandern boomen weiterhin. Die 233 Hütten des Alpenvereins in ganz Österreich waren im Sommer mehr als gut besucht. 5% mehr Nächtigungen als im Vorjahr werden erwartet und einige Hütten haben noch bis Anfang November geöffnet. Die große Herausforderung war die Trockenheit, sagt Caroline Scharfenstein vom Alpenverein.
2: Die Trockenheit hat sich auf die Wasserversorgung ausgewirkt, sodass eben auf vielen Hütten der Wasserverbrauch deutlich reduziert werden musste, um eben mit den vorhandenen Ressourcen umzugehen. Sei es, dass zum Beispiel Duschen gesperrt wurden, die Waschräume zeitlich eingeschränkt wurden und man einfach überall die Gäste aufgeklärt hat, dass eben mit dem Wasser sparsam umgegangen werden muss.
1: Gezeigt hat sich, dass es immer mehr junge Leute und internationale Gäste in die Berge zieht. In Deutschland will die Regierung heute eine Zuckersteuer für Getränke beschließen. Sie soll voraussichtlich ab Juli kommenden Jahres gelten. Getränke mit einem Zuckergehalt ab 5 Gramm pro 100 Milliliter kosten dann 26 Cent pro Liter mehr. Ab 8 Gramm sind es 32 Cent. Hersteller, die weniger als 1 Million Liter gezuckerte Getränke im Jahr produzieren, müssen die Steuer nicht zahlen. Neuer Rekord im Weltall. Der NASA-Rover Perseverance ist auf dem Mars bislang 45,22 Kilometer gefahren und damit so weit wie noch nie ein menschengemachtes Fahrzeug auf einem fremden Planeten. Der NASA-Rover soll mit seinen Erkundungsfahrten den Mars erforschen. Er soll noch bis mindestens Ende 2028 im Einsatz sein.
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3: Heute verläuft die erste Tageshälfte stark bewölkt und gelegentlich gibt es leichten Regen. Am Nachmittag bleibt es trocken und die Wolken lockern auf, sodass zeitweise die Sonne zu sehen ist. Die Temperatur steigt auf rund 18 Grad. Aktuell messen wir in Wien 10 Grad. Das war unser Blick auf das Wetter.
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3: Es ist kurz nach 7 Uhr und derzeit gibt es keine längeren Staus oder Verkehrsbehinderungen. Wir wünschen eine gute Fahrt.
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1: Mit Helene Feichtenhofer. Schönen guten Morgen. Papst Leo XIV. Hat Lungenkrebs. Das bestätigt sein Ärzteteam gestern Abend, nachdem der Papst operiert worden ist. Michael Schäder hat die Details.
2: Bei der OP wurde dem Papst der rechte untere Lappen der Lunge entfernt, auf dem ein Knoten war. Bei einer Gewebeuntersuchung hat sich herausgestellt, dass der Knoten Krebs ist. Die OP sei erfolgreich gewesen, sagen seine Ärzte. Jetzt soll sich der Papst eine Woche erholen. Wie es mit der Therapie weitergeht, ist unklar. Sollte der Krebs noch nicht gestreut haben, könnte die Operation alleine schon heilend wirken, sagen Mediziner. Leo selbst hat bei einem Gebet am Petersplatz in Rom vergangenen Sonntag über den Knoten in seiner Lunge gesprochen und geht damit einen neuen Weg. Bisher hat der Vatikan den Gesundheitszustand der Kirchenoberhäupter streng unter Verschluss gehalten.
1: Aus Österreich kommen Genesungswünsche, unter anderem von Kardinal Schönborn und Bundespräsident van der Bellen. Die Wehrdienstreform, die die Regierung in Begutachtung geschickt hat, wird bis 2031 rund 1 Milliarde Euro mehr Kosten verursachen. Den größten Brocken machen da die Verlängerung und Intensivierung der Wehrdienstausbildung und eine stärkere Einbindung der Miliz aus. Vergleichsweise gering sind die Mehrkosten für die Verlängerung des Zivildienstes. In Wien haben gestern Nachmittag die Studentinnen und Studenten und Uni-Mitarbeiter für ein höheres Uni-Budget demonstriert. Tausende waren bei der Demo mit dabei. Die Universitätenkonferenz fürchtet, dass wegen der geplanten Einsparungen im Budget den Unis rund 1 Milliarde Euro verloren geht. Konkrete Zahlen zum Uni-Budget soll es noch in diesem Monat geben, verspricht die Regierung. Fußball in der Champions League muss sich Bayern München gestern auswärts bei Norwegens Meister Stavanger mit einem 3:3 Unentschieden begnügen. Klare Siege gibt's dagegen für Barcelona und Arsenal. Die Spanier gewinnen mit 4:1 gegen Galatasaray, Arsenal mit 3:0 gegen Lille.
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3: Heute verläuft die erste Tageshälfte stark bewölkt und gelegentlich gibt es leichten Regen. Am Nachmittag bleibt es trocken und die Wolken lockern auf, sodass zeitweise die Sonne zu sehen ist. Die Temperatur steigt auf rund 18 Grad. Aktuell messen wir in Wien 10 Grad. Das waren die aktuellen Wetterinformationen.
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3: Es ist kurz nach 8 Uhr und aktuell melden wir keine lang andauernden Verkehrsbehinderungen oder Staus. Kommen Sie gut an Ihr Ziel.
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1: Mit Helene Feichtenhofer. Schönen guten Morgen. Das wird viele angehende Studierende freuen. Direktoren der österreichischen Unis wollen die Lateinpflicht für viele Studien abschaffen. Michael Schäder hat die Infos.
2: Für manche Studienfächer muss man derzeit schon vor Beginn Lateinkenntnisse haben, bei anderen muss man das kleine Latinum erst während des Studiums nachweisen. Die Universitätenkonferenz schlägt vor, die Lateinpflicht für sämtliche Lehramtsfächer mit Ausnahme von Latein, aber auch für Jus, Medizin und beispielsweise evangelische Theologie abzuschaffen. Für Fachrichtungen wie Philosophie, Geschichte, Kunstgeschichte und katholische Theologie soll Latein aber Voraussetzung bleiben. Laut der Unico weisen immer mehr Studierende ihre Lateinkenntnisse erst kurz vor Ende des Studiums nach. Daraus lässt sich ableiten, dass der Stoff auch ohne formale Lateinprüfung beherrschbar sei.
1: Bildungsminister Christoph Wiederkehr hat eine entsprechende Empfehlung erhalten, so die Unico. Der ukrainische Präsident Zelensky ist heute zu Besuch in Großbritannien bei Premier Burnham. Beim Treffen geht es unter anderem um eine schnellere Lieferung wichtiger Luftabwehrraketen. Zelensky will sich dabei auch Rückendeckung in den neuen Streitigkeiten mit US-Präsident Trump holen. Trump hatte Zelenskys Ablösung gefordert, nachdem der den Dieseldeal der USA mit Russland kritisiert hatte. Der österreichische Immobilienmarkt ist letztes Jahr wieder in Schwung gekommen. Es wurden 18% mehr Wohnungen und Häuser verkauft als noch 2024, zeigt eine Studie des Beraters Deloitte. Besonders gefragt waren gebrauchte Immobilien. Fußball Österreichs Frauen-Nationalteam ist in der zweiten WM-Playoff-Runde. Die Österreicherinnen gewinnen nach dem Hinspiel auch das Rückspiel gegen den Kosovo. Die Österreicherinnen fahren einen 4:0-Sieg ein. Nächster Gegner im Kampf um ein Ticket für die WM nächstes Jahr ist die Schweiz.
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3: Heute verläuft die erste Tageshälfte stark bewölkt und gelegentlich gibt es leichten Regen. Am Nachmittag bleibt es trocken und die Wolken lockern auf, sodass zeitweise die Sonne zu sehen ist. Die Temperatur steigt auf rund 18 Grad. Aktuell messen wir in Wien 10 Grad. Das waren die aktuellen Wetterinformationen.
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3: Es ist kurz nach 9 Uhr und auf den Straßen herrscht aktuell freie Fahrt ohne wesentliche Zeitverluste. Wir wünschen eine gute Fahrt.
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1: Stimmt es, dass warme Milch mit Honig beim Einschlafen hilft? Heiße Milch mit Honig, der Garant für ein wohliges Gefühl. Tatsächlich wird das Getränk auch gerne als Einschlafhilfe zubereitet. Hier hilft die Wärme mehr als die Inhaltsstoffe. Zwar enthält Milch das Hormon Melatonin und die Aminosäure Tryptophan, beide Stoffe sind schlaffördernd, nur ist die Menge zu gering, um sich auf unseren Körper auszuwirken. Zudem ist Honig für den Zuckerstoffwechsel einfach Zucker. Lavendel oder Baldrian-Tee hingegen wirken wirklich einschlaffördernd. Sie beruhigen nachweislich die Nerven und bringen uns dadurch dem Schlaf einen Schritt näher. Ich bedanke mich für Ihr Interesse und freue mich auf das nächste Mal.
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0: glücklich. Wien bleibt immer Wien.
1: Das war sehr schön, danke schön. Darauf müssen wir wieder was trinken.
0: Prosi!
2: Prosit!
0: Prosit! Ich hab. Prosit! Du hast, ich hab dir damals das Meter Licht ausgesprochen.
3: Na, wirklich nicht.
4: Na, na ja, okay. Das ist ja schon so lange her.
0: Mein Gott.
4: Das war ja das. Das war ja vor 45 Jahren. Na ja, bitte. Amalia.
1: Amalia.
4: Die hat jetzt an der Wapptrafik.
0: Ist wahr?
4: In der Petzlkassen.
0: Na, die wird auch schon 70 drin sein.
4: Ja, das Putzwurzel. Der Frotz. Mein Gott, na, da steigen so Erinnerungen auf, mein Gott. Und so Gesichter aus längst vergangenen Tagen.

0: als Witzchen waren, das haben Sie jetzt gemerkt, da habe ich jetzt eine Pause gehabt. Ich habe Ihnen eine Frage gestellt, erwarte ich mir eine Antwort. In der Pause.
1: Oh ja.
0: Kennen Sie die Geschichte von Franz nicht? Als Bitchen wann's nicht wissen, wie die geht. Dann erzähle ich gerne Ihnen jetzt von einer Wiener Spezialität. Der Franz hat halbe Zeit, hat Zeit so viel sich freut und ich benutze da gern für die Natur. Da braucht er kein Benzin.

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2: Mit Helene Feichtenhofer. Die heutige Nationalratssitzung läuft. Eines der großen Themen ist heute, dass es in Zukunft leichter werden soll, ausländische Straftäter in ihre Heimatländer zu überstellen. Konkret ist vorgesehen, dass sie auch gegen ihren Willen abgeschoben werden können, wenn sie die Hälfte ihrer Zeit in Haft abgesessen haben. Justizministerin Anna Sporer.
3: Aus den klassischen Asylländern haben wir etwa 10-12% Insassen, Insassinnen in den Haftanstalten. Wobei bei manchen Ländern, man muss natürlich auch in diesem Zusammenhang immer wieder darauf achten, dass wenn es um den Vollzug im Herkunftsstaat geht, dass es auch menschenrechtskonformer Vollzug ist. Daher, das ist auch jeweils zu prüfen.
2: Die vorzeitige Abschiebung nach Hälfte der abgesessenen Haft soll nicht für Gewalt- oder Sexualverbrecher oder Terroristen gelten. In Wien-Liesing ist gestern Nachmittag ein 14-Jähriger auf einem E-Scooter mit einem LKW zusammengestoßen. Im Krankenhaus ist der Jugendliche gestorben, die Info seiner Ärzte heute. Wie genau es zum Unfall gekommen ist, muss die Polizei erst noch klären. Auch welcher LKW genau am Zusammenstoß beteiligt war. In Frage kommen laut Polizei in der Gasse 2. Direktoren der österreichischen Unis wollen die Lateinpflicht für viele Studien abschaffen. Die Universitätenkonferenz schlägt vor, die Lateinpflicht für sämtliche Lehramtsfächer mit Ausnahme von Latein, aber auch für Jus, Medizin und beispielsweise evangelische Theologie abzuschaffen. Für Fachrichtungen wie Philosophie, Geschichte, Kunstgeschichte und katholische Theologie soll Latein aber Voraussetzung bleiben. Laut der UNICO weisen immer mehr Studierende ihre Lateinkenntnisse erst kurz vor Ende des Studiums nach. Daraus lasse sich ableiten, dass der Stoff auch ohne formale Lateinprüfung beherrschbar sei. Bis morgen können sich Europäerinnen und Europäer, die 2008 geboren sind, noch für gratis Zugtickets quer durch Europa bewerben. Die EU-Kommission verlost wieder Travel-Pässe. Man muss dafür online ein Quiz beantworten. Neben dem Zugticket gibt's auch die Discover EU-Jugendkarte mit Ermäßigungen für Hotels, Essen und Aktivitäten in 36 Ländern.
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4: Heute Nachmittag lockern die Wolken auf und zeitweise kommt die Sonne zum Vorschein. Der Nachmittag verläuft trocken und die Temperaturen steigen auf rund 18 bis 19 Grad. Aktuell messen wir in Wien 11 Grad. Das war unser Blick auf das Wetter.
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4: Es ist kurz nach 10 Uhr und aktuell melden wir keine lang andauernden Verkehrsbehinderungen oder Staus. Wir wünschen eine sichere Fahrt.
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1: Mit Alexander Fekonja. Signer-Gründer Rene Benko bekommt eine Fußfessel. Heißt, er darf in den nächsten Tagen raus aus dem Gefängnis in den elektronisch überwachten Hausarrest. Eine 60 Quadratmeter große Wohnung hat Benko bereits angemietet. Dort wolle er sich auf die nächsten bevorstehenden Strafprozesse vorbereiten, lässt Benkos Anwalt wissen. Letzte Woche ist in Deutschland mit August Hanning, der ehemalige Chef des deutschen Geheimdienstes, festgenommen worden. Er soll weiter auf Geheimdienstinfos Zugriff gehabt haben und die auch weitergegeben haben. Auf die Zusammenarbeit zwischen dem österreichischen Geheimdienst und dem deutschen hat das keine Auswirkungen, sagt heute Staatssekretär Jörg Leichtfried.
2: Der Austausch basiert auf großem gegenseitigen Respekt und großem gegenseitigen Vertrauen. Und wir gehen natürlich auch davon aus, dass unsere Partner sehr sorgsam mit den Informationen umgehen, die möglicherweise von Seiten der DSN geliefert wird.
1: In Sachen Wehrdienstreform sagt die Regierung nach dem heutigen Ministerrat, dass es derzeit keine Verhandlungen mit der Opposition gäbe. Österreichs Wirtschaft erholt sich laut den neuen Prognosen der Wirtschaftsforscher von WIFO und IHS trotz des Energiepreisschubs leicht und wächst heuer um bis zu rund 1%. Das Budgetdefizit bleibt mit rund 4% aber weiterhin deutlich über der erlaubten EU-Grenze. Hauptgründe für die hohe Belastung sind vor allem die Teuerung, Dürrehilfen und steigende Zinsen. Die Arbeitslosigkeit soll erst im kommenden Jahr wieder langsam sinken. Die Ölpreise sind heute früh wieder gestiegen. Ein Barrel, das sind 159 Liter der Rohölsorte Brent, kostet inzwischen über 95 Euro. Der Iran soll aktuell auch versuchen, mit einer neuen Strategie die Handelsstraße von Hormus zuzuhalten, um Druck auf die USA auszuüben, damit auch dort die Ölpreise hoch bleiben vor den wichtigen Zwischenwahlen Anfang November.
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1: Mit Alexander Fekonja. Die heimische Wirtschaft ist weiter auf Erholungskurs. Das Wirtschaftsforschungsinstitut und das Institut für höhere Studien bestätigen ihre Herbstprognosen. Das WIFO geht für heuer von einem Wirtschaftswachstum von 0,9% aus. Das ist allerdings mit einem großen Aber verbunden, sagt WIFO-Chef Gabriel Felbermayr.
2: Andererseits werden in vielen anderen Ländern gerade die Wachstumsaussichten für das laufende Jahr nach oben revidiert. In Deutschland so ein halbes Prozentpunkt. Österreich kann da nicht mithalten und das heißt, dass wir im Eurozonenvergleich wieder unter den Durchschnitt zurückrutschen.
1: Größtes Problem bleiben aktuell die hohen Energiepreise und damit verbunden die hohe Inflation. Signa-Gründer René Benko bekommt eine Fußfessel, heißt, er darf in den nächsten Tagen raus aus dem Gefängnis in den elektronisch überwachten Hausarrest. Eine 60 Quadratmeter große Wohnung hat Benko bereits angemietet. Dort wolle er sich auf die nächsten bevorstehenden Strafprozesse vorbereiten, lässt Benkos Anwalt wissen. In der eineinhalbstündigen Operation wegen seiner Lungenkrebserkrankung hat Papst Leo XIV. Eine ruhige Nacht in der Klinik verbracht. Im Lauf des Tages will der Vatikan weitere Infos zu seinem Gesundheitszustand rausgeben. Die Ärzte haben ihm einen Teil der rechten Lunge entfernt, auf dem der Tumor gesessen ist. Der US-Tech-Konzern Google unterstützt die europäische Forschung und stellt nun 200 ausgewählten Forschern seine modernsten KI-Modelle zur Verfügung. Damit will das Unternehmen das Innovationstempo in Europa ankurbeln. Die Forscher erhalten über ein EU-Programm direkten Zugriff auf hochmoderne Rechenkapazitäten und Spezialwerkzeuge.
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3: Heute Nachmittag lockern die Wolken auf und zeitweise kommt die Sonne zum Vorschein. Der Nachmittag verläuft trocken. Die Temperatur steigt auf rund 18 bis 19 Grad. Aktuell messen wir in Wien 14 Grad. Das waren die Wetteraussichten.
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3: Es ist kurz nach 12 Uhr und auf den Straßen herrscht aktuell freie Fahrt ohne wesentliche Zeitverluste. Gute Fahrt und passen Sie auf sich auf.
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1: Mit Alexandra Fekonja. Wer gerne mit der Bahn unterwegs ist, bekommt von den ÖBB ab Mitte Dezember mehr Angebot, etwa mit neuen Direktverbindungen innerhalb Österreichs, aber auch nach Deutschland, Italien, Serbien oder in die Slowakei. Aber auch in den kommenden Jahren wird weiter in neue Züge investiert, sagt ÖBB-Chef Andreas Matte.
2: Wir haben ein Investitionsprogramm von 2024 bis 2030, wo wir rund 6,1 Milliarden Euro für 330 neue Züge investieren wollen. Davon ist etwa 30% sind bereits eingeflottet.
1: Heuer wurde die Flotte schon um rund 80 Fahrzeuge erweitert. Im nächsten Jahr kommen dann 57 neue Nah- und Fernverkehrszüge dazu. Ausländische Straftäter können künftig schneller aus österreichischen Gefängnissen abgeschoben werden. Mit dem neuen Gesetz, das heute im Nationalrat beschlossen wurde, ist es möglich, dass Verurteilte schon nach der Hälfte ihrer Haftstrafe heimgeschickt werden, außer bei schweren Gewalt- oder Sexualverbrechen. Die Regierung will so die überfüllten Gefängnisse entlasten. Die Polizei hat vergangene Nacht das Auto eines Rasers beschlagnahmt, den sie auf der A1 bei Linz erwischt hat. Der Mann war mit Tempo 200 unterwegs, erlaubt waren 100 km/h. Einer Autobahnstreife ist es gelungen, den Raser aus Ungarn zu stoppen. Die Polizisten haben ihm noch vor Ort Führerschein und Auto abgenommen. Der Mann hat gemeint, er habe es eilig, weil ein Freund in Schwierigkeiten stecke. Der Weltfußballverband, die FIFA, plant offenbar einen Geldregen für ihre Mitgliedsverbände. Bis 2030 sollen umgerechnet über 5,6 Milliarden Euro fließen. Das wären rund 22 Millionen Euro pro Nationalverband. Der Finanzplan muss im März beim FIFA-Kongress abgesegnet werden. Kritiker sehen darin ein Wahlzuckerl von Präsident Infantino, der sich ja dort wiederwählen lassen will.
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3: Heute Nachmittag lockern die Wolken auf und zeitweise kommt die Sonne zum Vorschein. Der Nachmittag verläuft trocken. Die Temperatur steigt auf rund 19 Grad. Aktuell messen wir in Wien 16 Grad. Das war unser Blick auf das Wetter.
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3: Es ist kurz nach 13 Uhr und es gibt momentan keine größeren Verkehrsbehinderungen oder längere Staus. Kommen Sie gut und sicher an Ihr Ziel.
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1: Mit Alexandra Fekonja. Die Regierung will öffentliche Vergaben in Zukunft stärker europäisch ausrichten. Bei Aufträgen für Straße oder Bahn, aber auch in den Bereichen Energie, sollen in Zukunft verstärkt europäische Unternehmen zum Zug kommen. Die Regierung hat diesbezüglich heute die sogenannte Made in Europe-Erklärung unterschrieben. Kanzler Christian Stocker ist es wichtig, dass nicht nur entscheidend ist, was heute am billigsten ist, sondern
2: entscheidend muss auch sein, was langfristig den größten Nutzen für uns bringt. Dazu gehören Qualität, dazu gehört Innovation, dazu gehört Versorgungssicherheit.
1: Das soll auch dabei helfen, den Wirtschaftsstandort Österreich zu stärken. Mit dem neuen Winterfahrplan ab dem 13. Dezember bauen die ÖBB ihr Angebot mit neuen Direktverbindungen im In- und Ausland aus. Investiert werden bis 2030 auch rund 6,1 Milliarden Euro in insgesamt 330 neue Züge. Wegen Sanierungsarbeiten müssen Fahrgäste aber auch im nächsten Jahr wieder mit ein paar Streckensperren rechnen. Und auch die Ticketpreise steigen im Schnitt um 3,5%. Die heimische Justiz ist weiter im Streikmodus. Im Rahmen der aktuellen Protestwoche haben heute am Wiener Landesgericht knapp 490 Richter und Staatsanwälte demonstriert. Sie warnen vor einer Überlastung durch Aktenberge, wodurch Verfahren immer länger dauern. Österreichweit fehlen laut den Vertretern derzeit rund 70 Staatsanwälte und 250 Richterinnen und Richter. Der Mont Blanc ist in den vergangenen 3 Jahren um knapp 2 Meter gewachsen. Laut einer neuen Messung misst Frankreichs höchster Berg aktuell 4807 Meter. Ursache sind die schwankenden Eis- und Schneeschichten am Gipfel. Der Berg wird seit 2001 regelmäßig vermessen, um die Folgen des Klimawandels in den Alpen zu erforschen.
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3: Heute Nachmittag lockern die Wolken auf und zeitweise zeigt sich die Sonne. Der Nachmittag verläuft trocken, mit Temperaturen, die auf rund 18 bis 19 Grad steigen. Aktuell messen wir in Wien 17 Grad. Das war das Wetter.
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3: Es ist kurz nach 14 Uhr und zurzeit gibt es keine längeren Verkehrsverzögerungen. Wir wünschen eine gute Fahrt.
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2: Mit Alexander Fekonja. Ausländische Straftäter können künftig schneller aus österreichischen Gefängnissen abgeschoben werden. Ein heute im Nationalrat beschlossenes Gesetzespaket macht es möglich, Verurteilte schon nach der Hälfte ihrer Strafe heimzuschicken, außer bei schweren Gewalt-, Sexual- oder Terrorverbrechen. Die Regierung will so die überfüllten Gefängnisse entlasten, sagt heute Justizministerin Anna Sporer.
3: Mit der heutigen Novelle setzen wir einen wichtigen weiteren Schritt, wenngleich sicher nicht den letzten gesetzlichen Schritt zur Entlastung des österreichischen Straf- und Maßnahmenvollzugs.
2: Ab November ist das neue Gesetz dann gültig. Gegen das Gesetz hat die FPÖ gestimmt, weil sie die vorzeitige Entlassung nach halber Haftzeit als unfairen Strafrabatt sieht und befürchtet, dass Gefängnisstrafen dadurch ihre abschreckende Wirkung verlieren. Die Regierung will außerdem öffentliche Vergaben künftig stärker europäisch ausrichten. Bei Aufträgen sollen in Zukunft verstärkt europäische Firmen zum Zug kommen. Die Regierung hat diesbezüglich heute die sogenannte Made in Europe-Erklärung unterschrieben. Das soll auch dabei helfen, den Wirtschaftsstandort Österreich zu stärken. Die EU macht die Verbrecherjagd über die Grenzen hinweg einfacher. Ab morgen fließen in die Schengen-Datenbank, also die Europäische Polizeidatenbank, auch Fahndungshinweise aus Ländern außerhalb der EU ein. Damit sollen Grenzschützer und Polizei mutmaßliche Terroristen und Krimineller schneller aufspüren. EU-Innenkommissar Magnus Brunner will so Sicherheitslücken in Europa schließen. Österreich baut seine Forschung für die Weltraumfahrt weiter aus. Das Weltraumhub am Flughafen Wien, das heimischen Firmen bei der Entwicklung von Technik für Satelliten und Raumfahrzeuge hilft, wird bis 2031 verlängert. Dafür stellen das Land Niederösterreich, der Bund und die Europäische Raumfahrtagentur ESA rund 9,6 Millionen Euro bereit.
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4: Heute Nachmittag lockern die Wolken auf und zeitweise kommt die Sonne zum Vorschein. Der Nachmittag verläuft trocken. Die Temperatur steigt auf rund 18 bis 19 Grad. Aktuell messen wir in Wien 18 Grad. Das war das Wetter.
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4: Es ist kurz nach 15 Uhr und im Moment sind uns keine größeren Verkehrsbehinderungen gemeldet. Wir wünschen eine sichere Fahrt.
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1: Mit Alexander Fekonja. Signa-Gründer René Benko darf raus aus dem Gefängnis und bekommt eine Fußfessel. Das hat das Landesgericht Innsbruck heute genehmigt. Er wechselt noch diese Woche in den elektronisch überwachten Hausarrest. Dafür ist in Innsbruck eine 60 Quadratmeter Wohnung angemietet worden. Um seine Familie zu schonen, heißt es von Benkos Anwalt. Die Wirtschafts- und Korruptionsstaatsanwaltschaft legt zwar Beschwerde dagegen ein, das stoppt den Wechsel in den Hausarrest vorerst aber nicht. Die EU hat der Ukraine knapp 2,9 Milliarden Euro für neue Drohnen und Raketen überwiesen, damit sich das Land gegen Russland wehren kann. Das Geld kommt zu einer unruhigen Zeit. Zuletzt hat es Berichte gegeben, dass US-Präsident Trump das für die ukrainischen Truppen wichtige Starlink-Internet gedrosselt haben soll. Dazu hat sich die EU-Kommission heute aber nicht geäußert. Der Auer Mutterkonzern Lufthansa hat das Bieterrennen um die portugiesische Fluggesellschaft TAP gewonnen und übernimmt somit knapp 45% der Airline. Die Regierung in Lissabon hat sich heute für das Angebot der Deutschen entschieden. Ausschlaggebend für den Zuschlag gegen den Rivalen Air France KLM war vor allem die stärkere Finanzlage der Lufthansa. Geht es nach den Rektoren der Universitätenkonferenz, soll Latein in über 30 Studienfächern als Pflichtfach gestrichen werden. Wer künftig etwa Jus, Medizin oder Lehramt studieren möchte, müsste demnach keine Lateinprüfung mehr ablegen. Die Unis wollen Studierenden so das Studium erleichtern. Sowohl das Bildungs- und auch das Wissenschaftsministerium begrüßen die Pläne. Das günstigste regionale Klimaticket gibt es weiterhin in Salzburg und das bleibt auch im kommenden Jahr so. Trotz Sparkurses hat das Land Salzburg entschieden, den Preis bei 399 Euro einzufrieren. Für Jugendliche, Senioren und Menschen mit Behinderung bleibt es bei 299 Euro. Gleichzeitig wird das Angebot an Bussen und Zügen weiter ausgebaut.
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2: Der Himmel über der Stadt ist heute Abend nur leicht bewölkt, teils auch klar. In der Nacht sinkt die Temperatur auf Werte zwischen 5 und 10 Grad. Aktuell messen wir in Wien 18 Grad. Das war unser Wetterüberblick.
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2: Es ist kurz nach 16 Uhr und derzeit gibt es keine längeren Staus oder Verkehrsbehinderungen. Wir wünschen eine gute Fahrt.
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1: Mit Alexandra Feck, Honja. Trotz der hohen Energiepreise erholt sich Österreichs Wirtschaft, zwar nur langsam, aber doch. Das WIFO und das IHS erwarten für heuer noch ein Plus von knapp 1%. Überschattet wird der vorsichtige Aufschwung aber von Hiobsbotschaften wie dem Aus für das Ardo-Tiefkühlgemüsewerk in Niederösterreich. WIFO-Chef Gabriel Felbermayr ist aber dagegen, dass der Staat hier Rettungsgelder auszahlt.
2: Wir müssen unsere Strompreise in den Griff kriegen in Österreich. Das wäre viel nachhaltiger und viel besser, als jetzt Geld auszugeben, um dieses Unternehmen zu halten. Das dann übrigens auch im nächsten, im übernächsten und in 3 Jahren wieder in Versuchung gerät, die nächste sozusagen Standortkrise auszurufen und die nächste Subventionstranche einzufordern.
1: Durch die hohen Strompreise bleibt nämlich auch die Inflation weiter hoch. In der Krise steckt aktuell außerdem weiterhin die Baubranche. Für scharfe Kritik sorgen aktuell sexistische Bilder aus einem Vorarlberger Schießkeller für Exekutivkräfte aus dem Jahr 2023. Fotos in einem Gemeindeblatt zeigen eine leicht bekleidete Puppe mit dem Gesicht der damaligen SPÖ-Chefin Randy Wagner auf dem Schoß, einer Puppe mit dem Gesicht von Ex-FPÖ-Vizekanzler Strache. Der Veranstalter spricht von einem Scherz. Grüne, Neos und die ÖVP zeigen sich empört. Signa-Gründer René Benko darf raus aus dem Gefängnis und bekommt eine Fußfessel. Das hat das Landesgericht Innsbruck heute genehmigt. Er wechselt noch diese Woche in den elektronisch überwachten Hausarrest. Die Wirtschafts- und Korruptionsstaatsanwaltschaft legt zwar Beschwerde dagegen ein, das stoppt den Wechsel in den Hausarrest vorerst aber nicht. Mit dem neuen Winterfahrplan ab dem 13. Dezember bauen die ÖBB ihr Angebot mit neuen Direktverbindungen im In- und Ausland aus. Investiert werden bis 2030 auch rund 6,1 Milliarden Euro in insgesamt 330 neue Züge. Wegen Sanierungsarbeiten müssen Fahrgäste aber auch im nächsten Jahr wieder mit ein paar Streckensperren rechnen. Und auch die Ticketpreise steigen im Schnitt um 3,5%.
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3: Der Himmel über der Stadt ist heute Abend nur leicht bewölkt, teils auch klar. Die Temperaturen sinken auf Werte zwischen 5 und 10 Grad. In der Nacht bleibt es ruhig und angenehm. Aktuell messen wir in Wien 17 Grad. Morgen überwiegt der freundliche Eindruck mit zeitweiligen Wolkenfeldern, die am Nachmittag dichter werden können. Die Temperaturen liegen bei rund 17 Grad. Das war unser Blick auf das Wetter.
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3: Es ist kurz nach 17 Uhr und zurzeit gibt es keine längeren Verkehrsverzögerungen. Wir wünschen eine sichere Fahrt.
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4: Wenn wir schon bei dem Idiom bleiben wollen, das ist so großartig, der Werner ist einfach gesungen wie der Ungarische. Es soll alles in Ordnung sein, oh ja, alles in Ordnung, gnädiger Herr. Nichts ist geschehen, Herr Graf. Bitte sehr, da. Der Gutsherr von Westbrem war wochenlang fort und kommt heute wieder zurück in den Ort. Sein Gutscher, der Ferenz, holt ihn von der Bahn und beide voll Schweigen zu Gutshofin an. Du, Ferenz, verwendlicher Graf, sprich dich aus. Ist alles in Ordnung, was gibt es zu uns?
5: Aber alles in Ordnung, mein gnädiger Herr. Nichts ist geschehen, Herr Graf.
4: Bitte sehr. Hat es also weiter gar nichts passiert, nur Caro, das Hund, ist bisschen krepiert.
5: Der Gutsherr fährt sinnend dahin, kurze Zeit, dann sagt zu Ferenc, also das Hund tut mir leid, denn Caro, den Armen, vergess ich nicht gleich, die Stimme erzittert, sein Auge wird weg. War krank, armes Viecher, was hat Caro gefehlt? Hat gar irgendwer vielleicht unser Hund gequält? Aber alles in Ordnung, mein gnädiger Herr. Nichts ist geschehen, Herr Graf.
4: Bitte sehr. Caro hat gefressen, wenn ich mich nicht täusch. Viel zu viel Brotenes, Pferde, Rossfleisch.
5: Der Der Gutsherr verwundert auf Ferenz jetzt blickt,
6: der nachlässig voll auf die Gutschbucke liegt. Ja, Fleisch hat immer gern gehabt, unser Hund, doch war dabei immer so bumperl gesund. Versteh ich nur eines bei Sache nicht mehr, von wo hat das Hund denn Pferdefleisch her?
5: Aber alles in Ordnung, mein gnädiger Herr. Nichts ist geschehen, Herr Graf, bitte sehr.
6: Nur sind da neulich im Stall kurzerhand 110 Pferde, also neine, verbrannt.
5: Verbrannt, neine, das hat noch gefehlt. Was haben mich Viecher gekostet für Geld? Wo alle, weiß Gott, schon seit etlichen Jahren mein Freund und mein Stolz auf Rennplätze waren. Was ist da geschehen? Das verbrennen wir lassen. Habt ihr die Pferde so schlecht aufgepasst? Aber alles in Ordnung, mein gnädiger Herr. Nichts ist geschehen, Herr Graf, bitte sehr.
6: Leider war nicht mehr zu retten die Ross, weil abgebrannt ist sofort ganz erschloss.
5: Der Gutsherr verzweifelt auf Ferenz hinschaut. Mein Schloss ist kaputt, das neu ist gebaut. Die Sammlungen alle, die schönen Gobelins. Ja, Ferenz, um Gottes Willen, sag mir doch eins. Wie konnte so ein Unglück mit Freier passieren? Was hat da gesehen dort? Habt ihr denn kein Hirn? Aber alles in Ordnung, mein gnädiger Herr. Nichts ist geschehen, Herr Graf, bitte sehr.
6: Die Schwiegermutter ist aufgebahrt worden von brennender Kerze. Gleichgewicht verloren.
5: Ja, ich, der Ferenzer, bist du ein Narr? Bist du, Schwiegermutter, die stets richtig war? Die Frau, die Brenzens der Gattin geschenkt, der Frau, die so gut mit der Wirtschaft gerenkt. Wieso ist gestorben? Erzähl mir genau. Hab man vielleicht ermordet, der herrliche Frau? Aber alles in Ordnung, mein gnädiger Herr. Nichts ist geschehen, Herr Graf, bitte sehr.
6: Schlagtroffen hat's, weil ihr Weib, oh pardon, mit dem Verwalter ist auf und davon. Doch sonst ist alles in Ordnung, mein gnädiger Herr. Nichts ist geschehen, Herr Graf.

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1: Ich hab mir gestern mal ein paar Vier und geh.

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1: Stimmt es, dass warme Milch mit Honig beim Einschlafen hilft? Heiße Milch mit Honig, der Garant für ein wohliges Gefühl. Tatsächlich wird das Getränk auch gerne als Einschlafhilfe zubereitet. Hier hilft die Wärme mehr als die Inhaltsstoffe. Zwar enthält Milch das Hormon Melatonin und die Aminosäure Tryptophan, beide Stoffe sind schlaffördernd, nur ist die Menge zu gering, um sich auf unseren Körper auszuwirken. Zudem ist Honig für den Zuckerstoffwechsel einfach Zucker. Lavendel oder Baldrian-Tee hingegen wirken wirklich einschlaffördernd. Sie beruhigen nachweislich die Nerven und bringen uns dadurch dem Schlaf einen Schritt näher. Ich bedanke mich für Ihr Interesse und freue mich auf das nächste Mal.
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1: Mit Alexander Feck, Honja. Die heimische Wirtschaft erholt sich. Die Wirtschaftsforscher von WIFO und IHS rechnen heuer noch mit einem Plus von knapp 1%. Das ist soweit die gute Nachricht. Trotz des Sparkurses der Regierung bleibt aber das Budgetdefizit in Österreich weiterhin hoch und auch deutlich über der erlaubten EU-Grenze, sagt heute IHS-Direktor Holger Bonin.
2: Die finanzpolitischen Spielräume bleiben stark eingeschränkt. Das IHS prognostiziert für heuer und das kommende Jahr ein gesamtwirtschaftliches Defizit von 3,9 bzw. 3,7% des Bruttoinlandsprodukts. Das zeigt unmissverständlich, die bisherigen Sparanstrengungen reichen aufgrund der starken Ausgabendynamiken, die zuletzt durch die Demografie zustande kommen, nicht aus.
1: Gründe für das hohe Defizit sind vor allem die hohe Inflation, aber auch die Dürrehilfen und steigende Zinsen. Die heimische Justiz ist weiter im Streikmodus. Im Rahmen der aktuellen Protestwoche haben heute am Wiener Landesgericht knapp 490 Richter und Staatsanwälte demonstriert. Sie warnen vor einer Überlastung durch Aktenberge, wodurch Verfahren immer länger dauern. Österreichweit fehlen laut den Vertretern derzeit rund 70 Staatsanwälte und 250 Richterinnen und Richter. Ähnlich wie in Frankreich demonstrieren auch in Albanien Studierende gegen die Zustände im Bildungssektor. Sie fordern außerdem den Rücktritt von Ministerpräsident Rama. Die Proteste in Albaniens Hauptstadt Tirana sind heute allerdings komplett eskaliert. Die Demonstranten haben Mülltonnen angezündet, Absperrungen niedergerissen und dabei auch das Bildungsministerium in Brand gesteckt. In der Fußball-Champions League trifft der LASK in Kürze zu Hause auf Liverpool. Für den österreichischen Doublesieger kommt der Hit in der Königsklasse aber nach 4 Spielen ohne Sieg zu einem eher ungünstigen Zeitpunkt. Trotz der haushohen Überlegenheit der Engländer hofft LASK-Trainer Kübauer auf einen mutigen Auftritt seiner Mannschaft. Anpfiff ist um 18.45 Uhr.
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3: Der Himmel über der Stadt ist heute Abend nur leicht bewölkt, teils auch klar. Die Temperaturen sinken auf Werte zwischen 5 und 10 Grad. In der Nacht bleibt es ruhig und angenehm. Aktuell messen wir in Wien 16 Grad. Morgen überwiegt der freundliche Eindruck mit zeitweiligen Wolkenfeldern, die am Nachmittag dichter werden können. Die Temperaturen erreichen rund 17 Grad. Das war das Wetter.
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3: Es ist kurz nach 18 Uhr und zurzeit gibt es keine längeren Verkehrsverzögerungen. Gute Fahrt und passen Sie auf sich auf.
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4: Die Heimatgrüße heute zu Gast beim Ischler Holzhandwerk, früher Drechslerei Schenner. Gleich hinter der Esplanade findet sich dieses Unternehmen in einem wunderbaren Jugendstil-Pavillon, dessen Geschichte bis zurück ins 19. Jahrhundert reicht. Barbara Schenner hat sich heute Zeit genommen, mit uns in dieser Stunde über das Unternehmen zu sprechen. Liebe Barbara, schön, dass du heute mein Gast bist.
5: Hallo, servus. Es freut mich auch, dass du da bist und dass du unsere Firma ein bisschen in den Blickpunkt rückst.
4: Das sind die Heimatgrüße mit Eva Schöler. Ich freue mich, dass Sie heute zuhören.

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0: Die Heimatgrüße heute zu Gast in Bad Ischl bei der Drechslerei Schenner, die mittlerweile zum Ischler Holzhandwerk geworden ist. Liebe Barbara, die Drechslerei Schenner, wie hat hier alles begonnen?
1: Ja, 1877 kam die Familie Schenner, die kamen als Bildhauer von Gosern nach Bad Ischl und haben diesen Grund in der Kurhausstraße angekauft. Das war damals komplettes Grünland, da war kein einziges Haus da noch, da waren nur Felder und ein Bauer. Und haben hier eine Werkstätte gebaut. Zuerst einmal die Werkstätte, dann später das Wohnhaus und 1911 den Pavillon, der heute noch als Schmuckstück dasteht.
0: Und ursprünglich war ja das keine Drechslerei.
1: Die Familie waren eigentlich Bildhauer und der Urgroßvater hat als Tischler hier angefangen. Wir wissen, dass er 10 Mitarbeiter hatte, das wissen wir deswegen, weil er 10 Holzspinte gebaut hat und die sind heute noch da. Also die 10 Arbeiter hat jeder seinen Kosten gehabt und so haben sie angefangen zum Tischlern und Bildhauern.
0: Und was als Bildhauerei begonnen hat, hat sich dann weiterentwickelt. Wie? Das wirst du uns gleich erzählen.

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1: Barbara Schenner, heute mein Gast in den Heimatgrüßen. Wir reden über die Drechslerei Schenner, heute das Ischler Holzhandwerk. Liebe Barbara, euer Unternehmen hat als Bildhauerei-Werkstätte begonnen. Was wurde dann daraus?
2: Ja, ist als Tischlerei weitergeführt worden, als Tischlereibetrieb hier in der Kurhausstraße in der ersten Generation. Großvater hat mit 10 Leuten gearbeitet und später die nächste Generation, das war dann der Großvater meines Mannes, der hat rein als Tischlerei und sein Hobby waren Antiquitäten restaurieren und das hat er eigentlich dann auch zur Profession gemacht. Er hat dann Antiquitäten restauriert und hat da einen sehr guten Namen gehabt.
1: Und das Ischler Holzhandwerk ist ja in einem sehr schönen Haus, in einem Jugendstil-Pavillon. Das war aber eigentlich für ganz was anderes gedacht, hast du mir vorher erzählt.
2: Ja, den Jugendstil-Pavillon, damals hatte Ischl mehrere solche schönen Gebäude und es war einfach, die Bürgersfamilien waren stolz, so ein Gebäude zu besitzen und die Urgroßmutter meines Mannes wollte eine Ausspeisung machen, weil ja rundherum lauter Kurbetriebe waren und die Leute waren ja hungrig. Und so ist der Pavillon gebaut worden. Nur wie er fertig war, hat dann der Großvater gemeint, na eigentlich wären die Antiquitäten da sehr schön zu präsentieren und hat seine Antiquitäten da drinnen restauriert und die Großmutter musste also weiter ihren Kreislerladen betreiben.
1: Und auch heute noch finden sich ganz viele kleine Schätze in eurem Ischler Holzhandwerk und du erzählst uns gleich noch viel mehr über eure Familiengeschichte.

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0: Die Drechslerei Schenna oder heute das Ischler Holzhandwerk, heute in den Heimatgrüßen mein Thema. Liebe Barbara, du hast uns jetzt schon über die ersten beiden Generationen erzählt. Was ist in der dritten Generation passiert?
1: Ja, also die zweite Generation hat also drei Kinder hervorgebracht, eine Tochter und zwei Söhne, den Josef und den Anton. Die Tragik dabei war, dass natürlich die alle in den Krieg gehen mussten. Der Josef, der spätere Großvater meines Mannes, ist verletzt nach Hause gekommen und der Anton leider Gottes gar nicht mehr, sondern der hat mit 27 Jahren sein Leben am Feld lassen müssen und er war aber ein begnadeter Bildhauer. Von ihm sind noch einige Stücke da in diesen jungen Jahren, erstaunlich, weil in den Krieg gezogen ist er mit 21, also hat er bis 21 diese Werke vollbringen müssen. Die haben wir dann einmal präsentieren dürfen in einer Ausstellung in Bad Ischl. Ein großartiges Talent und sehr, sehr schade, dass so einer von uns gehen musste.
0: Und man kann heute noch beim Jugendstil-Pavillon, das ja gleich um die Ecke von der Esplanade in Bad Ischl zu finden ist, eines seiner Werke nachgemacht finden.
1: Ja, am Pavillon oben war, warum eigentlich das eine Eule sein musste, weiß ich bis heute nicht. Auf jeden Fall war eine Eule gewünscht am Giebel oben und die hat er geschnitzt. Da haben wir sogar ein Foto davon, wie er an dieser Eule schnitzt. Natürlich ist diese Eule 1910 angebracht. Die ist einfach komplett verwittert und zersprungen. Und wir haben heute eine Eule aus Kupferblech, auch ein Kunsthandwerk, haben wir oben und die wird hoffentlich länger leben.
0: Liebe Barbara, vielen Dank, dass du dir heute Zeit für uns nimmst.

0: Die Heimatgrüße heute aus Bad Ischl. Wir sind zu Gast beim Ischler Holzhandwerk, früher Drechslerei Schenner. Und das ist auch schon das Stichwort. Es war zuerst eine Bildhauerei, eine Bildhauerfamilie, dann war es eine Tischlerei und jetzt wurde dieser Betrieb zur Drechslerei.
1: Ich glaube, es ist in den 30er Jahren so passiert, dass immer mehr Haus- und Küchengeräte in Holz gefragt waren und

0: Das ist dann weitergegangen, eigentlich bis in die vierte Generation. Mein Mann hat die Produktion übernommen 1980 und in dieser Zeit haben wir noch also wirklich flott Küchengeräte erzeugt und im Großhandel in hauptsächlich Österreich, aber auch im europäischen Raum vertreten.
1: Wenn man bei euch ins Jugendstil-Pavillon hineingeht, sieht man eine große Detailverliebtheit und viele kleine Dinge, die es auch gibt. Das ist dir sehr wichtig, oder?
0: Ja, also wie wir geheiratet haben, das war 1977, bin ich in das Geschäft hineingeschubst worden. Die Buchhaltung allein war mir zu wenig und ich habe eigentlich mich dann dem Geschäft gewidmet und habe eben die Meinung vertreten, dass der Pavillon viel zu schade ist. Im Pavillon wurden nämlich die Waren kommissioniert zum Versenden. Also das war kein Geschäft. Sage ich, ich möchte gern unsere Produkte verkaufen. Wenn die woanders zu verkaufen sind, müssen sie ja da auch zum Verkaufen sein. Da waren die Eltern ein bisschen skeptisch, aber sie haben mich dann eigentlich gewähren lassen. Und so habe ich zuerst einmal nur die ersten zwei Fensterreihen, eine Wand eingezogen gekriegt und es war ein kleines Geschäftchen. Und im Laufe der Jahre ist das Geschäft dann die ganze Halle geworden und der Versand ist in den ersten Stock unseres Produktionsgebäudes verlegt worden. Und für mich war es immer ganz wichtig, dass im Geschäft alles aus Holz ist. Also ich wollte einfach dem Rohstoff Holz treu bleiben und wir haben also nur Holzprodukte zugekauft. Spielzeug, Körbe und eben Haus- und Küchengeräte und auch Dekorationsartikel.
1: Das Ischler Holzhandwerk, ein Unternehmen mit einer ganz langen Geschichte.

0: Die Heimatgrüße heute zu Gast bei der Drechslerei Schenner, das Ischler Holzhandwerk, wie es mittlerweile genannt wird. Es war zuerst eine Bildhauerei, dann eine Tischlerei, dann eine Drechslerei. Also es geht ums Holz. Liebe Barbara, welches Holz wurde bei euch verwendet?
1: Ja, also grundsätzlich haben wir die Hölzer in der Region angekauft. Der Forst hat immer um eine gewisse Jahreszeit geschlagen und dann ist der Schwiegervater losgezogen und hat die Rundlinge gekauft. Mein Mann hat das nur erzählt, ein Riesendamm-Damm, weil die sind dann mit der Bahn angeliefert worden, am Bahnhof unten übernommen worden und kamen bei uns auf den Lagerplatz im Pfandl. Das waren 5000 Quadratmeter. Dort wurden die Stöße gelagert, also ganz penibel und eingedeckt, weil die mussten 3 Jahre trocknen.

0: kauft man ja nicht mehr getrocknetes Holz. Aber damals war das 3 Jahre trocknen und das Trocknen war natürlich immer so eine Geschichte, weil im Jänner gab es die Jännerstürme, da sind die Dächer odigt worden, meterweise Schnee ist gestanden und man musste also dann rausfahren und diese Dinger wieder eindecken. Also es war wirklich eine Challenge. Später sind dann neben dem Ahorn auch sogenannte Modehölzer verarbeitet worden. Zum einen die Buche. Die Buche war eigentlich das Holz der Deutschen. Der Deutsche wollte seine heilige Buche haben. Dann haben wir dazu genommen die Esche. Die Esche deswegen. Die Mode wurde rustikal. Und rustikal heißt, dass das Holz ruhig eine Maserung haben durfte. Man hat also gern ein Holz gehabt mit einem Streifen und das war das Eschenholz. Aus dem haben wir also auch die Schneidebretter gemacht. Und dann kam der Höhepunkt mit der Zirbe. Die Zirbe hat ja bei der Gesundheits- und Wohlfühlgeschichte eine Riesenrolle gespielt. Und so ist die Zirbe auch ein großer Punkt bei uns geworden. Allerdings im Salzkammergut wachsen nicht recht viele Zirben. Wir haben schon welche gekriegt, das ist schon richtig, aber den Großteil haben wir aus Tirol geholt.
1: Das heißt, wenn von heimischen Hölzern die Rede ist, dann reden wir vom Alpenraum.
0: Ja. Absoluter Alpenraum. Im Alpenraum wächst ja eigentlich alles. Und die Zirbe eben speziell als Schwerpunkt in Tirol.
1: Liebe Barbara, danke, dass du uns heute einen Einblick in die Drechslerei Schenner, heute das Ischler Holzhandwerk, gibst.

0: Liebe Barbara, wir haben jetzt schon ganz viel über das Unternehmen Ischler Holzhandwerk gehört. Nach den ersten 4 Generationen ging es ja sozusagen auf dich über und mittlerweile ist die 5. Generation dran. Wie ist heute eure Philosophie?
1: Als ich ins Geschäft 1977 eingestiegen bin, wollte ich unsere eigenen Produkte zuerst einmal verkaufen und das waren großteils also Schneidebretter, Kochlöffel, Hobel. Solche Dinge hatten wir im eigenen Sortiment und mir war dann wichtig zuzukaufen, weil ich gesehen habe, einfach unsere eigenen Produkte sind zu wenig, um hier eine Kraft bezahlen zu können. Also habe ich gesucht, das erste, was ich gefunden habe, war Holzspielzeug aus Schweden. Firma Arica, da habe ich also Holzspielzeug einkauft, sind teuer, aber es wurde verkauft. Und dann hat sich bei mir ein Gedanke entwickelt, Küchengeräte, die Oma hatte, die irrsinnig gut waren und die verschwunden sind, die wieder aufleben zu lassen. Ich nenne jetzt gerade ein paar Beispiele, zum Beispiel das Stanitzelholz oder den Stopfpilz.
0: Jetzt muss ich dich kurz unterbrechen. Stanitzelholz. Ich glaube, nicht jeder weiß, was ein Stanitzel ist.
1: Ein Stanitzel ist eigentlich ein gebackenes Biskuit, das man noch im warmen Zustand dann über ein Holz rollt. Und im Prinzip ist es eigentlich unsere Eistüte.
0: Und die findet man bei euch im Laden?
1: Die findet man bei uns heute noch.
0: Ja. Und mittlerweile hat deine Tochter ja das Unternehmen übernommen. Führt die deines weiter?
1: Die Katte führt nicht nur meine Schicht weiter, sondern auch die meines Mannes. Also die Katharina fährt auf 3 Schienen eigentlich heute. Sie hat das Geschäft übernommen in der Form, wie ich es geführt habe und führt es auch in der Form weiter, was mich sehr freut, weil sie jetzt ja ummodeln können. Sie hat also auch die Philosophie, Altes, Hergebrachtes zu holen. Wir machen zum Beispiel jetzt wieder ein Fuchs- und Hennspiel oder ein Stoßbudel. Das sind so ganz alte Spiele, die man gar nicht mehr findet. Und die Katte hat dann auf 2. Schiene den Großhandel weitergeführt. Und die 3. Schiene, die habe ich angefangen, sehr erfolglos einen Internetshop aufzubauen. Und Corona hat uns da sehr geholfen. In Corona haben wir plötzlich auf Lieferliste 1 gewesen, weil niemand Nudelbretter hatte und alle wollten backen. Und so haben wir also unzählige Nudelbretter und Brotbackkörbe, überhaupt Backutensilien in der Zeit verschickt.
0: Liebe Barbara, schön, dass du dir heute Zeit für uns nimmst und uns ein bisschen über deine Familiengeschichte, über die Drechslerei Schenner, heute das Ischler Holzhandwerk erzählst.

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0: Gute heute.
1: Wir sind auch schon am Ende der Sendung angekommen, liebe Barbara. Vielen Dank, dass du dir heute Zeit für uns genommen hast, uns ein bisschen hinter euer Unternehmen blicken hast lassen, hinter die Drechslerei Schenner, die mittlerweile das Ischler Holzhandwerk ist. Es kommt wie immer zum Schluss eine kleine persönliche Frage an dich. Hast du ein Lieblingsholz?
2: Ja, also ich glaube schon. Bei uns in der Wohnung sieht man das auch. Ich habe die Kirschmöbel meiner Schwiegereltern übernommen und das Kirschholz hat einen sehr angenehmen rötlich-gelblichen Farbton, streut also eine gewisse Ruhe aus und darum kann ich sagen, die Kirsche ist mein Lieblingsholz.
1: Und damit bedanke ich mich bei Ihnen, liebe Zuhörer, fürs Zuhören. Seien Sie nächstes Mal wieder mit dabei bei den Heimatgrüßen auf Radio Wernerisch gespielt.

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1: Mit Alexander Fekonja. Mit dem neuen Winterfahrplan ab dem 13. Dezember bauen die ÖBB ihr Angebot im Fern- und Nahverkehr aus. Geplant sind mehr zusätzliche Züge zwischen Graz und Linz und mehr internationale Verbindungen nach Deutschland, Italien, Slowakei oder Serbien. Mehr Direktverbindungen gibt's aber vor allem auch auf der Choralmbahn, verspricht ÖBB-Chef Andreas Matte.
2: Wir haben aber punktuell hier nachgeschärft bei den frühen Spätverbindungen im Interregio-Segment. Wir werden konkret auch in Graz um 23.23 Uhr noch einen Zug einschieben und von Villach um 3.51 Uhr, der dann in Graz schon um 5.26 Uhr ist, also sehr zeitige Züge.
1: Es gibt aber auch wieder Einschränkungen. Von Februar bis Juli 2027 wird das deutsche Eck wegen Bauarbeiten gesperrt. Gleichzeitig ist auch die Tauernstrecke zeitweise nicht befahrbar und auch die Ticketpreise steigen im Schnitt um 3,5% an. Russland feuert weiter Raketen und Drohnen auf die ukrainische Hauptstadt Kiew ab. Die Angriffe richten sich gezielt gegen die Energieinfrastruktur. Landesweit ist bei mindestens 600.000 Menschen der Strom ausgefallen. Dabei gilt seit Sonntag laut US-Präsident Trump eigentlich eine Waffenruhe auf Energieanlagen. Der Kreml ignoriert diese aber demonstrativ, heißt es vom ukrainischen Präsidenten Zelensky. Nach seiner Lungen-OP ist Papst Leo XIV. Auf dem Weg der Besserung. Den Ärzten zufolge erholt er sich nach Plan. Zwar war der entfernte Tumor bösartig, die Mediziner haben ihn aber in einem sehr frühen Stadium entdeckt. Die Heilungschancen für das 71-jährige Kirchenoberhaupt stehen daher sehr gut. Große Freude herrscht im Wiener Haus des Meeres. Da gibt es zum ersten Mal Nachwuchs bei den Zwergseidenäffchen. Gleich zwei Jungtiere sind dort zur Welt gekommen. Die in Südamerika heimischen Tiere gelten mit einem Körpergewicht von nur 120 Gramm als die kleinsten Affen der Welt. Gleichberechtigung wird bei ihnen aber groß geschrieben, denn beide Elternteile kümmern sich gleichermaßen um den Nachwuchs.
0: 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Kommen wir nun zum Wetter.
3: Der Himmel über der Stadt ist heute Abend nur leicht bewölkt, teils auch klar. Die Temperaturen sinken auf Werte zwischen 5 und 10 Grad. In der Nacht bleibt es ruhig und angenehm. Aktuell messen wir in Wien 15 Grad. Morgen überwiegt der freundliche Eindruck, wobei am Nachmittag auch dichtere Wolkenfelder auftreten können. Die Temperaturen liegen bei rund 17 Grad. Das war das Wetter.
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3: Es ist kurz nach 19 Uhr und auf den Straßen herrscht aktuell freie Fahrt ohne wesentliche Zeitverluste. Wir wünschen eine gute Fahrt.
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1: Mit Alexander Fekonja. Ausländische Straftäter können künftig schneller aus österreichischen Gefängnissen abgeschoben werden. Das hat der Nationalrat heute beschlossen. Verurteilte sollen damit künftig schon nach der Hälfte ihrer Strafe heimgeschickt werden, außer bei schweren Gewalt-, Sexual- oder Terrorverbrechen. Interessant dabei ist, die FPÖ hat da heute dagegen gestimmt, obwohl sie jahrelang genau das gefordert hat. Die Freiheitlichen sprechen von einem Strafrabatt für Ausländer. SPÖ und ÖVP werfen den Blauen hingegen reine Showpolitik vor. Die Zitrone ist ausgepresst. Mit diesen deutlichen Worten haben heute hunderte Richterinnen und Richter und Staatsanwälte am Wiener Landesgericht demonstriert. Sie haben klargemacht, dass österreichweit rund 70 Staatsanwälte und 250 Richter fehlen, während die Aktenberge immer weiter anwachsen, weil die Verfahren immer komplexer werden. Signa-Gründer René Benko darf raus aus dem Gefängnis und bekommt eine Fußfessel, das hat das Landesgericht Innsbruck heute genehmigt. Er wechselt noch diese Woche in den elektronisch überwachten Hausarrest. Die Wirtschafts- und Korruptionsstaatsanwaltschaft legt zwar Beschwerde dagegen ein, das stoppt den Wechsel in den Hausarrest vorerst aber nicht. Und weitere Details gibt's von der Streaming-Plattform Disney Plus zum Remake der Mystery-Kult-Serie Akte X. In die Fußstapfen der Ermittler Scully und Mulder treten künftig der britische Schauspieler Himesh Patel und Danielle Detweiler. Regie führt Oscar-Preisträger Ryan Coogler. Wann die Neuauflage an den Start geht, ist allerdings noch offen.
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0: 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Gott, von dir hätte sowas nicht erwartet.
1: Tja, es wehen halt raue Winde hier zwischen Baumgrenze und Gürtellinie.
0: Baumgrenze, Gürtellinie? 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

Das war also die Geschichte vom Jury-Fetzen. Die ich Ihnen erzählen wollte jetzt. Sie war gar nicht so kompliziert, dass man dabei den Faden verliert.

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1: Wieder mal herzlich willkommen bei Wiener Lieder von gestern und heute, sagt ihr Erich Zipp. Und heute hat Heinz Konertz angefangen mit einem Wunschlied von Günter Katzensteiner aus Oberösterreich. Und ich habe mir gedacht für die heutige Sendung, ich hole mir Hilfe. Vielleicht haben Sie schon aufgepasst einmal in der letzten Zeit, Wiener Melange, auch bei mir, gibt es immer wieder einen Gast, der sich Lieder anschafft. Und das ist Margarete Ofner. Und dann habe ich gesagt, Margarete, hast Lust und Liebe, komm zu mir in die Föhrenau und wir stellen gemeinsam eine Sendung zusammen. Und jetzt sitzt die Margarete neben mir. Herzlich willkommen in der Föhrenau, liebe Margarete.
2: Danke für die Einladung und ein herzliches Servus und Hallo.
1: Du hast dir schon Gedanken gemacht, was wir heute so alles spielen sollten.
2: Ja, ein bisschen so Mischmasch.
1: Zu dem nächsten Lied gibt es eine kleine Geschichte. Das hast du, glaube ich, das erste Mal gehört bei uns, bei der Heuringenfahrt am Neusiedlersee, ja, von Pölz Franzi. Und das ist, welches Lied?
2: Das Schöntrinkerlied.
1: Und die Margarete wollte das unbedingt haben. Ich gestehe ganz ehrlich, es gibt eine einzige Aufnahme, die ist nicht besonders gut, von Ernst Franzang, aber der Text ist ganz einfach so gut. Deswegen würde ich sagen, spielen wir das. Und dann kommt noch was?
2: Der Otterkringer Marsch kommt dann noch.
1: Genau, und den hören wir von der Theresia Sprung, Hafenscher und Hans Matuschek.
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0: Die heutige Sendung hat Margarete Ofner zusammengestellt. Die Margarete ist ein ganz treuer Gast. Wie oft bist du schon bei den Wienerliedfahrten oder Heurigenfahrten am Schiff mitgefahren?
1: 168 Mal.
0: 168 Mal. Also da folgt mit langem Abstand gar nichts mehr. Schön, dass du uns jetzt auch beehrst am Neusiedlersee, obwohl es für dich natürlich vom Floridsdorf ein bisschen weiter ist. Deine Beziehung zum Wienerlied, wie bist du überhaupt zum Wienerlied gekommen?
1: Zum Großteil durch meinen Vater. Der war sehr musikalischer, er hat es zwar nicht ausgeübt und er hat auch nicht gesungen, aber wenn wir im Garten gesessen sind und wir im Garten gespielt, haben wir immer Wiener Lieder gesungen. Das war immer recht lustig. Und dann ist es bei mir ein bisschen verebt und dann, wie meine Kinder auch dann größer waren, dann ist die Freude auf einmal gekommen und das Zuhören von den Texten und die Sinnhaftigkeit, ja, da habe ich mich dann infiziert.
0: Ja, wobei man dazu sagen muss, du singst ja auch unzählige Lieder selber. Zum Schluss von der Sendung hören wir sie dann noch einen Titel an, was du singst. Aber jetzt kommen wir mal zu deinen Musikwünschen. Jetzt kommt die Malinagi.
1: Trink mal Bruderschaft mit zusammen.
0: Und dann hast du gewünscht, dass du Weinblatt.
1: Du Weinblatt, ja. 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

0: Das war wieder ein Wunsch von der Margarete Hofner. Und zwar war das die Ingrid Merschel mit Roter Mond. Liebe Margarete, was hast du denn jetzt noch ausgesucht?
1: Von der Sabine Schier und von der Marion Tipp. Hätten wir es nicht, so täten wir es nicht. Und von Häuser Schaffer, eine alte Hitten.

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1: ihnen.
0: Nun schlingt dich weich und warm, so ein sanfter Donnerarm. Ergreifst du gleich Besitz von allem, was so drumherum hinunter bis zum Spitz. 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
1: Verzeih, leider, jetzt muss ich's aus.
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0: vom Spitz. In Floridsdorf am Spitz hat uns jetzt der Hermann Leopoldi gesungen. Du wohnst ja gar nicht so weit weg vom Floridsdorf am Spitz.
1: Nein, ganz in der Nähe bin ich auch nicht weit.
0: Das heißt, du hast einige heurigen Gegenden fast vor der Tür.
1: Oh ja, genug.
0: Nutzt das auch aus?
1: Zum Teil, ja. Da zieht es mich halt hin.
0: Na gut, was hast du denn noch angeschafft?
1: Mir gefällt es ja gut. Ich weiß nicht, ist Grinz denn wirklich so schön? Und was sagst du dazu?
0: Ja, ich hätte eine wunderschöne Aufnahme von Walter Scherf mit Herbert Schöndorfer.
1: Na gut.

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0: Das war jetzt die Ossi Molzer mit Moller des Modern, wobei ja die Ossi Molzer dir von der Stimmlage, glaube ich, ziemlich ähnlich kommt.
1: Ja, kannst recht haben, glaube ich schon.
0: Jetzt kommt die Christel Prager.
1: Und ja, zwar die Christel Prager mit Jede Noten von einem Werner Lied.
0: Und ein bisschen eine modernere Version ist von Horst Gmähler.
1: Von Horst Gmähler, ja. Bis zu dir, da bin ich gekommen.
0: Und nicht weiter.

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0: Die heutige Sendung Wienerlieder von gestern und heute habe ich gemeinsam mit unserer treuen Hörerin und einem ganz treuen Gast bei den Veranstaltungen mit Margarete Ofner zusammengestellt. Margarete, hat es ein bisschen Spaß gemacht?
1: Ja, sehr sogar.
0: Danke für deine Auswahl, für deine Titel. Und jetzt zum Schluss möchte ich ein bisschen dich zu Gehör bringen. Du bist ja Malerin, du bist ja Maler, du hast Gedichte geschrieben, du singst viel. Also du hast eigentlich schöne Hobbys, oder?
1: Ja, eigentlich schon.
0: Und Orchideen.
1: Ja.
0: Also jetzt hören wir die mit einem Gedicht, das du geschrieben hast, das Autofahrerschicksal. Und wir nehmen jetzt ganz einfach nur einen Titel auf mit dir. Und zwar, Jojo, der Wein ist gut. Und wir sehen uns demnächst wieder mal bei einer Veranstaltung, und zwar diesmal beim Schmidtkogler.
1: Freue mich. Ganz sicher, ja.
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3: 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Stehst endlich drin und denkst, hurra, auf einmal kommt der Kiewerer. 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Zahlst gleich, freut sich grün ungeheuer. Ansonsten wird es ziemlich teuer. 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Ein Gratisbloser ins Rädel matut, verfärbt er sich, ist gar nicht gut. Kann sein, sie nehmen weg dir deinen Schein oder laden dich ins Kittchen ein. Ein gratis Frühstück für die Mieter, so freundlich sind Gesetzeshüter. Hast Glück und zahlst die Strafe ein, kriegst wieder bald den Führerschein. 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Drum gewöhn dich an die Straßenbahn.

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veraltet wie mir scheint, trifft man heute noch lange Zeit am Freund bei uns im Wind, kann man beim Begrüßen voller Herzlichkeit jetzt hören. 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